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1: Das Feierauer. An 12 Minuten.
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3: Das von der Wauer. An 1 Minute.
4: Ein Blick auf Meteor, Sonden hat man ganz viel Sonnen, ob da wirklich endlich dann wieder kommen, als dann nicht so ganz klar. 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
1: Guten Morgen!
2: Ein Blick auf Meteo, Sonden hat man ganz viel Sonnen, ob da wirklich endlich schon wieder kommen, als dann nicht so ganz klar. Auf jeden Fall brecht man ganz, ganz dringend drehen. Das ist nach wie vor schwül warm, und hat ganz bei Temperaturen im über 30 Grad Celsius, die auch schwesellos mir auch Natur schwäst.
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0: Will Sonnen sich zu schützen. Sonst kriegt ihr ganz schnell einen schmerzhaften, einen gefährlichen Sonnenbrand. Für einen optimalen Sonnenschutz ausgesät, darüber schwätze ich mit einer ausgewiesenen Expertin an diesem Bereich, nämlich mit der Dr. Katja Warnke von der Nivea Sun Produktentwicklung. Frau Dr. Warnke, seit Jahren hören wir, dass die Sonnenstrahlung immer aggressiver wird. Das klingt erstmal bedrohlich, aber was meint das denn eigentlich so ganz genau?
1: Ja, die Sonnenstrahlung an für sich wird eigentlich nicht immer aggressiver. Die Sonne leistet eigentlich immer das Gleiche, aber durch die Lücken in der Ozonschicht gelangt natürlich mal mehr, mal weniger Strahlung auf die Erde. Und es gibt natürlich neben den bekannten Ozonlöchern, wie über Australien, auch die saisonal bedingten. Und dann ist natürlich klar, auch im Frühjahr sollte man sich schon vor der Sonne schützen.
0: Da ist die Sonnencreme sicher die richtige Wahl, aber wie schütze ich mich richtig? Also wie finde ich denn für meinen Hauttyp den richtigen Lichtschutzfaktor?
1: Wenn wir jetzt auf die Wahl des richtigen Lichtschutzfaktors gucken, dann sind zwei Punkte wichtig. Wie empfindlich bin ich selber und wie stark ist die UV-Strahlung? Ersteres kann man relativ einfach mit einer Faustregel bestimmen. Sie schauen sich ihre Haar, ihre Haut und ihre Augenfarbe an. Je heller, umso empfindlicher. Ganz empfindlich sind die Rothaarigen. Und wenn es dann um die Strahlungsstärke geht, das ist dann auch ganz einfach. Je näher am Äquator, umso intensiver ist natürlich die Strahlung. Und entsprechend aus diesen beiden Faktoren wählen Sie dann den richtigen Lichtschutzfaktor aus. Und den wenden Sie natürlich dann richtig an. Das heißt, Sie nehmen eine ausreichende Menge. Das sind mindestens 2 Esslöffel für den ganzen Körper beim Erwachsenen und cremen Sie regelmäßig nach.
0: Gilt das dann eigentlich nur, wenn ich einen Sonnenbad nehme oder müssen wir uns daran gewöhnen, uns immer vor der Sonne zu schützen?
1: Am besten passen Sie den Schutz wirklich der Strahlung an, die vorhanden ist. Je stärker, umso mehr Schutz brauchen Sie. Das bedeutet aber, dass Sie auch bei wolkigem Himmel sich schützen sollten, zum Beispiel wenn Sie am Strand sind, dann ist dort immer noch genügend Licht vorhanden, dass Sie einen Sonnenbrand kriegen können. Denn das Licht wird durch den Strand und durch das Wasser reflektiert. Das Gleiche gilt auch für diejenigen, die den Schatten lieben. Selbst dort gelangt 60-80% der Strahlung noch auf die Haut. Das heißt, auch im Schatten sollte man sich schützen.
0: Vor allem vor dem Urlaub gehen ja viele Menschen gerne mal ins Solarium, um vorzubräunen. Oder nutzen alternativ Selbstbräuner-Cremes. Meines Wissens nach bringt das aber als Vorbereitung auf die echte Sonne nichts. Stimmt das?
1: Ja, Solarien und Selbstbräuner sind keine Vorbereitung auf die Sonne. Denn die erlangte Bräune, die schützt einfach nicht. Das ist wie eine künstliche Bräune.
0: Frau Dr. Warnke, vielen Dank für diese Tipps und Ratschläge. Auf Wiederhören.
1: Sehr gerne, auf Wiederhören.
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1: 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Den 8. August aus Weltkatzendag, ein Tag für uns flauschige Feuerwehrmänner, ganz besonders an den Mittelpunkt zu stellen. 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

0: Das 10 Uhr. An 2 Minuten.
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2: Ein Blick auf Meteo, Sonne hat man ganz viel Sonne, ob da wirklich endlich dann wieder kommen, ist dann nicht so ganz klar. Auf jeden Fall brechen wir ganz, ganz dringend drehen. Das ist nach wie vor schwül warm, und auch ganz bei Temperaturen im über 30 Grad Celsius, die auch schwäßlos mich auch Natur schwäßt.

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1: 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Am Dösten, da haben wir heute dann ein Buchtipp, und so ein Buchtipp von der Bestseller-Autorin Helene Fischer, Wirf allen Schatten. Daran erzählt sie die Geschichte von Trennung und Einsamkeit und von Neufang und Hoffnung. Die Jonas Wolbert hat schon ein Kerker gelesen.
3: Josef lebt einsam und zurückgezogen auf einem Hof in den Bergen. Seine Frau hat ihn verlassen, um mit dem gemeinsamen Sohn in die Stadt zu ziehen. Während er mit seinem Schicksal hadert, wird eine unerwartete Begegnung zu einem Wendepunkt, erklärt Autorin Helene Fischer.
4: Dann landet Birdie bei ihm. Die ist 20, die ist auf der Flucht vor ihrer Familie, verletzt und geschwächt. Sie ist sehr eigensinnig, meinungsstark und ja, zwischen den beiden entsteht dann eine Freundschaft und beide beginnen sich langsam zu öffnen und geben ihrem Leben eine neue Richtung.
3: Dass ihr neuer Roman Anfang der 1960er Jahre spielt, hat ganz spezielle Gründe. Neben der melancholischen Stimmung inmitten der Berge wollte Helene Fischer besonders einen bestimmten Zeitgeist abbilden.
4: Weil Josef eben 45 ist und weil ich wollte, dass er den Zweiten Weltkrieg miterlebt hat, habe ich mich dann fürs Jahr 63 entschieden und das ist ja auch so eine Zwischenzeit. Die piefigen 50er, die sind vorbei und die leise Ahnung, was 68 dann passieren wird, die liegt ja schon in der Luft, jedenfalls bei den drei Frauen des Romans.
3: Wirf einen Schatten, macht nachdenklich, ist sehr einfühlsam geschrieben und zeigt, dass es sich auch in schweren Zeiten lohnt, hoffnungsvoll zu bleiben.
4: Es geht um die Frage, welches Leben wir leben wollen. Es geht auch um Männlichkeit und Vaterschaft. Es war spannend für mich zu sehen, wo die Ursprünge dieser falsch verstandenen Männlichkeit liegen, die uns ja bis heute das Leben schwer machen. 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
1: Es sind zwischen dem 16. Hour und dann sind es nur mit dem 19. Hour.
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1: Das Zwiele Wauer. An 2 Minuten.
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3: Ein Blick auf Meteo, Sonden hat man ganz viel Sonnen, ob da wirklich endlich dann wieder kommen, ist dann nicht so ganz klar. Auf jeden Fall brechen wir ganz, ganz dringend drehen. Das ist nach wie vor schwül warm, und hat ganz bei Temperaturen im über 30 Grad Celsius, die auch schwäßlos mit Natur schwäßt.
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3: Ein Blick auf Meteo, Sonden hat man ganz viel Sonnen, ob da nur wirklich endlich dann wieder kommen, ist da nicht so ganz klar. Auf jeden Fall brechen wir ganz, ganz dringend drehen. Das ist nach wie vor schwülwärm, und auch ganz bei Temperaturen um über 30 Grad Celsius, die auch schweißlos mir auch Natur schweißt.
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1: Das 12 Uhr. An 2 Minuten.
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3: Ein Blick auf Meteo, Sonden hat man ganz viel Sonnen, ob da wirklich endlich dann wieder kommen, ist dann nicht so ganz klar. Auf jeden Fall brechen wir ganz, ganz dringend drehen. Das ist nach wie vor schwül warm, und auch ganz bei Temperaturen um über 30 Grad Celsius, die auch schweißlos mit auch Natur schweißt.
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1: Das Feierhour. An 2 Minuten.
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3: Ein Blick auf Meteo, Sonden hat man ganz viel Sonnen, ob da wirklich endlich Donner wieder kommen, ist dann nicht so ganz klar. Auf jeden Fall brechen wir ganz, ganz dringend drehen. Das ist nach wie vor schwül warm, und auch ganz bei Temperaturen im über 30 Grad Celsius, die auch schweißlos mich auch Natur schweißt.

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1: Das von der Wauer. An 2 Minuten.
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3: Ein Blick auf Meteo, Sonden hat man ganz viel Sonnen, ob da wirklich endlich dann wieder kommen, ist dann nicht so ganz klar. Auf jeden Fall brechen wir ganz, ganz dringend drehen. Das ist nach wie vor schwül warm, und auch ganz bei Temperaturen um über 30 Grad Celsius, die auch schweißlos mit Natur schweißt.
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3: 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Stones gehören, da das Klo zu den größten Rockbands von allen Zeiten. Jealous Lover, das war jetzt hier ein typischer Sound. Eine Mischung aus Rock, aus Blues und dann die unverwechselbare Stimme vom Mick Jagger. Ein Track mit ganz viel Energie und dem klassischen Stones-Feeling. Heißt Rolling Stones, heißt Jealous Lover.

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3: Ein Blick auf Meteo, Sonden hat man ganz viel Sonne, ob da wirklich endlich dann wieder kommen, als dann nicht so ganz klar. Auf jeden Fall brechen wir ganz, ganz dringend drehen. Das ist nach wie vor schwülwärm, und das ganz bei Temperaturen im über 30 Grad Celsius, die auch schwäßlos mich auch Natur schwäßt.

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1: Mir ist ja sowas von intelligent. Ja. Maurice hielt ein Dictionary auf Französisch raus.
2: Hier Englisch wird das schon, das klappt aber nicht so richtig.
1: Ja, vielleicht wisst ihr es ja und könnt es helfen. Was heißt schaut?
2: Ja.
1: Wir stehen irgendwie auf dem Schlauch.
2: Wir stehen hier auf dem Schlauch, aber wir wissen nicht, was schaut heißt. Und am französischen Diktionär steht das auch nicht. Was machen wir da, Regina?
1: Tja, Aufruf an unsere Hörer.
2: Ja. Tschüss, was fürs Mats.
1: Schaut.

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1: Et ist 7 Uhr. An 2 Minuten.
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3: Et gott so die nächsten Dächer ein bisschen mehr warm. Den Mittwoch und den Donnerstag war ja das erste mehr kill. Wenn ich so will, mit nimmer 25 Grad. Die nächste Dächer geht drum auf 30 Grad rup. Eventuell sind die Sonne ein paar Donnerwetter dran. Ganz klar ist die Entwicklung. Und dann nicht nach wie vor sind viel zu viel drischen.

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ist ein Nummer 1 Billboard Chart Hit aus dem Jahr 1976. 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Die Bee Gees haben in ihren Laufbahn insgesamt 180 Millionen Alben weltweit verkauft.

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